0: Mein Fleisch steht hier und mein Schaum.
1: Five tools en route.
0: Give me 5-2, Samuel.